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2: Der Oderwelle Verkehrsservice liegen derzeit keine Meldungen über Verkehrsbehinderungen vor. Wir wünschen auch weiterhin eine gute und sichere Fahrt durch die Nacht.
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2: Der Oderwelle Verkehrsservice und liegen derzeit keine Meldungen über Verkehrsbehinderungen vor. Wir wünschen auch weiterhin eine gute und sichere Fahrt durch die Nacht.
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2: Einen wunderschönen guten Morgen der Oderwelle Verkehrsservice. Uns liegen derzeit keine Meldungen über Verkehrsbehinderungen vor. Aber Achtung, heute ist der erste Schultag. Fahren Sie bitte dementsprechend vorsichtig. Geblitzt wird heute noch unter anderem in Kliestow auf der B5 der Berliner Chaussee in Richtung Bozen. Die Oderwelle wünscht auf jeden Fall eine gute und sichere Fahrt.
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3: Heute ist es überwiegend dicht bewölkt. Die Höchstwerte liegen bei 22 Grad. Am Abend gibt es einen überwiegend blauen Himmel mit vereinzelten Wolken bei Temperaturen von 17 bis 20 Grad. In der Nacht ist es klar bei Tiefstwerten von 12 Grad. Morgen strahlt zunächst die Sonne. Ab Mittag gibt es eine lockere Bewölkung bei Höchsttemperaturen von bis zu 24 Grad.
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3: Einen wunderschönen guten Morgen der Oderwelle Verkehrsservice. Uns liegen derzeit keine Meldungen über Verkehrsbehinderungen vor. Aber Achtung, heute ist der erste Schultag. Fahren Sie bitte dementsprechend vorsichtig. Geblitzt wird heute noch unter anderem in Kliestow auf der B5 der Berliner Chaussee in Richtung Bozen. Die Oderwelle wünscht auf jeden Fall eine gute und sichere Fahrt.

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2: Im Studio Steve Löffler. Der Mittelstand erhöht den Druck auf die Bundesregierung. In einem Brandbrief an Finanzminister Lars Klingbeil von der SPD und Wirtschaftsministerin Katharina Reiche von der CDU fordert der Verband BVMW, den Antragsstopp für das zentrale Innovationsprogramm Mittelstand schnell aufzuheben. Seit Anfang Juli können Unternehmen dort keine neuen Förderanträge für Forschung und Entwicklung stellen. Der Verband warnt vor verschobenen Investitionen und wirft der Regierung zudem fehlende Führung und Planlosigkeit vor. EZB's Direktor Piero Cipollone sieht trotz der Iran-Krise derzeit keine Gefahr einer Stagflation in Europa. Zwar verliere die Wirtschaft etwas an Schwung, sie zeige sich aber überraschend widerstandsfähig. Cipollone verweist zudem auf Anzeichen, dass die Krise um die Straße von Hormus bald beigelegt werden könnte. Auch der Ölpreis spiegele diese Hoffnung offenbar wider. Volkswagen steht vor richtungsweisenden Wochen. Bis Ende August sind bundesweit 9 Betriebsversammlungen geplant. Dabei soll der Vorstand die Beschäftigten über die Sparpläne informieren. Konzernchef Oliver Blume spricht von enormem Spardruck und fordert Geschlossenheit. Im Gespräch sind unter anderem Einschnitte bei 4 Werken und ein weiterer Stellenabbau. In dieser Woche stehen Versammlungen in Wolfsburg, Braunschweig, Emden, Salzgitter und Hannover an. Der Logistikunternehmer Klaus-Michael Kühne ist im Alter von 89 Jahren gestorben. Das berichtet das Manager-Magazin unter Berufung auf sein familiäres Umfeld. Kühne war langjähriger Chef von Kühne und Nagel und einer der reichsten Deutschen. Außerdem war er Großaktionär von Hapag-Lloyd und über viele Jahre einer der wichtigsten Geldgeber des Hamburger SV. Sein Vermögen wurde zuletzt auf rund 23,5 Milliarden Euro geschätzt.
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4: Heute ist es überwiegend dicht bewölkt. Die Höchstwerte liegen bei 22 Grad. Am Abend gibt es einen überwiegend blauen Himmel mit vereinzelten Wolken bei Temperaturen von 17 bis 20 Grad. In der Nacht ist es klar bei Tiefstwerten von 12 Grad. Morgen strahlt zunächst die Sonne. Ab Mittag gibt es eine lockere Bewölkung bei Höchsttemperaturen von bis zu 24 Grad.
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4: Einen wunderschönen guten Morgen, der Oderwelle Verkehrsservice. Uns liegen derzeit keine Meldungen über Verkehrsbehinderungen vor, aber Achtung, heute ist der erste Schultag, fahren Sie bitte dementsprechend vorsichtig. Geblitzt wird heute noch, unter anderem in Kliestow auf der B5 der Berliner Chaussee in Richtung Bozen. Die Oderwelle wünscht auf jeden Fall eine gute und sichere Fahrt.
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9: Heute ist es überwiegend dicht bewölkt. Die Höchstwerte liegen bei 22 Grad. Am Abend gibt es einen überwiegend blauen Himmel mit vereinzelten Wolken bei Temperaturen von 17 bis 20 Grad. In der Nacht ist es klar bei Tiefstwerten von 12 Grad. Morgen strahlt zunächst die Sonne. Ab Mittag gibt es eine lockere Bewölkung bei Höchsttemperaturen von bis zu 24 Grad.
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9: Einen wunderschönen guten Morgen, der Oderwelle Verkehrsservice. Uns liegen derzeit keine Meldungen über Verkehrsbehinderungen vor. Aber Achtung, heute ist der erste Schultag. Fahren Sie bitte dementsprechend vorsichtig. Geblitzt wird heute noch unter anderem in Kliestow auf der B5 der Berliner Chaussee in Richtung Bozen. Die Oderwelle wünscht auf jeden Fall eine gute und sichere Fahrt.

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2: Im Studio Steve Löffler. Der Mittelstand erhöht den Druck auf die Bundesregierung. In einem Brandbrief an Finanzminister Lars Klingbeil von der SPD und Wirtschaftsministerin Katharina Reiche von der CDU fordert der Verband BVMW, den Antragsstopp für das zentrale Innovationsprogramm Mittelstand schnell aufzuheben. Seit Anfang Juli können Unternehmen dort keine neuen Förderanträge für Forschung und Entwicklung stellen. Der Verband warnt vor verschobenen Investitionen und wirft der Regierung zudem fehlende Führung und Planlosigkeit vor. EZB-Direktor Piero Cipollone sieht trotz der Iran-Krise derzeit keine Gefahr einer Stagflation in Europa. Zwar verliere die Wirtschaft etwas an Schwung, sie zeige sich aber überraschend widerstandsfähig. Cipollone verweist zudem auf Anzeichen, dass die Krise um die Straße von Hormus bald beigelegt werden könnte. Auch der Ölpreis spiegele diese Hoffnung offenbar wider. Volkswagen steht vor richtungsweisenden Wochen. Bis Ende August sind bundesweit 9 Betriebsversammlungen geplant. Dabei soll der Vorstand die Beschäftigten über die Sparpläne informieren. Konzernchef Oliver Blume spricht von enormem Spardruck und fordert Geschlossenheit. Im Gespräch sind unter anderem Einschnitte bei 4 Werken und ein weiterer Stellenabbau. In dieser Woche stehen Versammlungen in Wolfsburg, Braunschweig, Emden, Salzgitter und Hannover an. Der Logistikunternehmer Klaus-Michael Kühne ist im Alter von 89 Jahren gestorben. Das berichtet das Manager-Magazin unter Berufung auf sein familiäres Umfeld. Kühne war langjähriger Chef von Kühne und Nagel und einer der reichsten Deutschen. Außerdem war er Großaktionär von Hapag-Lloyd und über viele Jahre einer der wichtigsten Geldgeber des Hamburger SV. Sein Vermögen wurde zuletzt auf rund 23,5 Milliarden Euro geschätzt.
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3: Heute ist es überwiegend dicht bewölkt. Die Höchstwerte liegen bei 22 Grad. Am Abend gibt es einen überwiegend blauen Himmel mit vereinzelten Wolken bei Temperaturen von 17 bis 20 Grad. In der Nacht ist es klar bei Tiefstwerten von 12 Grad. Morgen strahlt zunächst die Sonne. Ab Mittag gibt es eine lockere Bewölkung bei Höchsttemperaturen von bis zu 24 Grad.
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3: Einen wunderschönen guten Morgen, der Oderwelle Verkehrsservice. Uns liegen derzeit keine Meldungen über Verkehrsbehinderungen vor, aber Achtung, heute ist der erste Schultag, fahren Sie bitte dementsprechend vorsichtig. Geblitzt wird heute noch unter anderem in Kliester auf der B5 der Berliner Chaussee in Richtung Bozen. Die Oderwelle wünscht auf jeden Fall eine gute und sichere Fahrt.
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6: Heute ist im Start zunächst die Sonne. Ab Mittag gibt es eine lockere Bewölkung bei Höchsttemperaturen von bis zu 24 Grad.
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6: Einen wunderschönen guten Morgen, der Oderwelle Verkehrsservice. Vorsicht im Landkreis Märkisch-Oderland zwischen Alzeschdorf und Treblin. Ist ein Fahrzeug liegen geblieben, fahren Sie ja bitte dementsprechend vorsichtig. Geblitzt wird heute unter anderem auf der B87 Einmündung Hohenwalde in Richtung Frankfurt-Oder. Ansonsten wünscht die Oderwelle eine gute und sichere Fahrt.

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0: Erneute Fund einer Bombendrohung in Leipzig hat es deutlich gemacht. Deutsche Flughäfen sind bisher kaum gegen Angriffe geschützt. Jetzt sollen Drohnen zumindest schneller und früher entdeckt werden. In den An- und Abflugsbereichen der Flughäfen soll dafür kurzfristig eine Technik der deutschen Flugsicherung, DFS, zum Einsatz kommen. Das kündigte Bundesverkehrsminister Steffen Bilger an. Damit könne die Detektion von Drohnen deutlich verbessert werden, so der Minister.
1: Es gibt ein System im Bereich der deutschen Flugsicherung, das die Detektion, also das Erkennen von Drohnen, nochmal deutlich verbessern kann. Und dieses System können wir sehr kurzfristig zum Einsatz bringen, hier und an anderen Flughäfen. Dafür will ich mich auch einsetzen, weil es wichtig ist, dass wir jetzt keine Zeit verlieren, keine langwierigen Ausschreibungsprozesse uns aufhalten, sondern wir schnell zu Entscheidungen, zu besserer Ausstattung unserer Flughäfen kommen.
0: Er betonte, Drohnen müssen frühzeitiger erkannt werden. Da hilft dieses System.
1: Wir müssen Drohnen, die auf unsere Flughäfen zufliegen, frühzeitig erkennen, um dann die Gefahr auch abwehren zu können. Und da hilft dieses System mit einer besseren Detektion der Drohnen. Und deswegen spricht alles dafür, dass wir dieses System auch an unseren Flughäfen schnell zum Einsatz bringen.
0: Der Vorfall in Leipzig hat den Bedarf gezeigt,
1: dass es eine neue Bedrohungslage gibt, auch mit einer neuen Dimension, mit dem versuchten Einsatz von Sprengstoff am Flughafen. Und deswegen müssen wir das, was wir machen können, bei der Erkennung und der Abwehr von Drohnen jetzt beschleunigen, intensivieren.
0: Soweit Bundesverkehrsminister Steffen Bilger.
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2: Im Studio Steve Löffler. Am Leipziger Flughafen sind offenbar weitere Spuren eines geplanten Anschlags mit Drohnen gefunden worden. Nach Informationen von NDR, WDR und Süddeutscher Zeitung entdeckten Ermittler eine dritte Drohne auf einem Feld nahe dem Flughafen. Dort wurde möglicherweise auch hochexplosiver militärischer Sprengstoff gefunden. Bereits Anfang August war eine mit Sprengstoff bestückte Drohne auf dem Flughafengelände entdeckt worden. Die Bundesanwaltschaft ermittelt wegen des Verdachts eines Anschlags. Sicherheitskreise vermuten eine Beteiligung russischer Geheimdienste. Russland weist das zurück. Die schwarz-rote Bundesregierung kommt heute auf Schloss Neuhardenberg zu ihrer zweitägigen Klausur zusammen. Im Mittelpunkt stehen die Wettbewerbsfähigkeit der deutschen Wirtschaft, Wachstum und Reformen. Konkrete Beschlüsse sind nicht geplant. Gleichzeitig steht die Koalition wegen schlechter Umfragewerte und interner Kritik unter Druck. Bundeskanzler Friedrich Merz von der CDU will die Regierung auf einen entschlossenen Reformkurs im Herbst einschwören. Im geplanten Bundeshaushalt 2027 soll auch bei der Kultur gespart werden. Betroffen wäre unter anderem die Musikbranche. Für das Reeperbahn-Festival könnten die Bundesmittel von rund 6 auf 3 Millionen Euro sinken. Auch der Festivalförderfonds soll weniger Geld bekommen. Branchenvertreter warnen, dass darunter vor allem kleinere Festivals und Nachwuchskünstler leiden könnten. Der Haushalt ist allerdings noch nicht beschlossen. Änderungen sind bis zur geplanten Verabschiedung im November möglich. Nach dem mutmaßlich islamistischen Anschlag am Rande des CSD will Berlins Innensenatorin Iris Spranger von der SPD den Tiergarten dauerhaft besser schützen. Sie schlägt feste Überfahrsperren vor, etwa Bänke, Infotafeln oder Skulpturen. Damit soll die Polizei entlastet werden, die bei Veranstaltungen immer wieder mobile Sperren aufbauen muss. Die Opposition hält dauerhafte Barrieren dagegen für teuer und wenig zielführend.
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4: Heute ist im Strahl zunächst die Sonne. Ab Mittag gibt es eine lockere Bewölkung bei Höchsttemperaturen von bis zu 24 Grad.
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4: Heute ist es zunächst sonnig. Im weiteren Tagesverlauf bilden sich bis zum Abend hin vereinzelte Wolken bei Werten von 18 bis 24 Grad. Nachts ist es wolkig bei Tiefstemperaturen von 13 Grad. Morgen wechseln sich vormittags und auch nachmittags Wolken und Sonne ab bei Werten von maximal 24 Grad.
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4: Kurz nach 8 Uhr an diesem wunderschönen Dienstagmorgen. Ich bin Matthias, freue mich, dass Sie mit

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1: Die deutschen Landwirte haben wegen langer Trockenheit und Hitze in diesem Sommer eine insgesamt deutlich kleinere Ernte eingefahren. Der Deutsche Bauernverband rechnet mit einer unterdurchschnittlichen Getreidemenge von knapp 42 Millionen Tonnen. Verbandspräsident Joachim Ruckweg fordert ein Sofortprogramm der Bundesregierung. Die Getreideernte sei eingebrochen.
2: Ja, die Ernte 2026 ist unterdurchschnittlich ausgefallen mit 41,9 Millionen Tonnen beim Getreide in Summe 7% weniger als im Vorjahr, für uns Landwirte enttäuschend.
1: Besonders enttäuschend sei die Weizenernte.
2: Der Ertrag bei unserer Hauptkultur, dem Weizen, der ja dann für Mehl und nachfolgende Backwaren verwendet wird, hier haben wir eine Ertragseinbuße von 9% verzeichnen müssen.
1: Doch noch schlimmer sieht's beim Raps aus.
2: Hier haben wir 20% weniger ernten können wie im Vorjahr. Lediglich 29 Dezitonnen pro Hektar. Früher war so ein Ertragsziel 50 Dezitonnen pro Hektar. Das hat sich mittlerweile sehr stark reduziert, auch mangels Möglichkeiten, tierische Schädlinge bekämpfen zu können und einer reduzierten Düngung.
1: Die größten Probleme, die Kosten sind gestiegen, Höfe seien in prekärer Lage.
2: Die Allgemeinkosten sind gestiegen. Wenn Sie das zusammenbringen, dann kommen Sie zur Situation, in der sich die Landwirtschaft befindet. Sie ist in vielen Betrieben mittlerweile in einer Liquiditätskrise.
1: Außerdem wies der Verbandspräsident darauf hin, dass viele Höfe nicht wissen, wie sie die nächste Zeit finanzieren.
2: Ja, die Situation in vielen Betrieben ist wirtschaftlich sehr angespannt. In manchen Betrieben ist sie schlichtweg toxisch. Da geht es um die Frage, kann ich das nächste Wirtschaftsjahr, kann ich die nächste Ernte vorfinanzieren?
1: Der Deutsche Bauernverband zur Erntebilanz 2026, Präsident Joachim Ruckweg.
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1: Im Studio Matthias Kajalis, schönen guten Morgen. Nach dem Fund von mehr als 4 Tonnen toten Fischen in einem Nebengewässer der Oder gibt das Brandenburger Landesamt für Umwelt vorerst Entwarnung. Die in Polen aufgetretene giftige Goldalge stellt derzeit keine Gefahr für die brandenburgischen Oderabschnitte dar. Die jüngsten Wasserproben lagen unter der Nachweisgrenze. Die Algenblüte beschränkt sich bislang auf den östlichen Teil des Gleiwitzer Kanals. Erst wenn die polnische Hauptoder betroffen ist, soll die Warnstufe angehoben werden. Ursache der Sorge ist die Erfahrung von 2022, als in der Oder rund 1000 Tonnen Fische sowie Muscheln und Schnecken verendeten. Frankfurts Oberbürgermeister Axel Strasser parteilos unterstützt die Forderung nach einer grundlegenden Überarbeitung der geplanten Pflegereform. Er warnt davor, dass höhere Pflegekosten bei den Kommunen landen könnten. Schon jetzt steigen deren Ausgaben für die Hilfe zur Pflege deutlich. Auch die häusliche und ambulante Pflege müsse gestärkt werden. Die für morgen geplante Protestaktion vor dem Frankfurter Rathaus unterstützt Strasser, kann aber wegen anderer Termine nicht selbst teilnehmen. Noch schnell eine Ausbildung finden. Junge Menschen aus Frankfurt-Oder und dem Umland können sich am 3. September bei einer Nachvermittlungsaktion über freie Ausbildungsplätze informieren. Von 10 bis 15 Uhr stehen in der Jugendberufsagentur und im Berufsinformationszentrum Berater von JBA, IHK und Handwerkskammer bereit. Auch Alternativen wie Praktika oder Einstiegsqualifizierungen und mögliche Förderungen werden vorgestellt. Die Teilnahme ist kostenlos und ohne Anmeldung möglich. Weitere Informationen dazu auf oderwelle.de. Soweit das Neueste aus unserer Region. Aktuelles aus aller Welt wieder zur nächsten vollen Stunde in den Nachrichten der Oderwelle.
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1: Heute ist es zunächst sonnig. Im weiteren Tagesverlauf bilden sich bis zum Abend hin vereinzelte Wolken bei Werten von 18 bis 24 Grad. Nachts ist es wolkig bei Tiefstemperaturen von 13 Grad. Morgen wechseln sich vormittags und auch nachmittags Wolken und Sonne ab bei Werten von maximal 24 Grad.
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1: Einen wunderschönen guten Morgen, der Oderwelle Verkehrsservice. Vorsicht im Landkreis Märkisch-Oderland zwischen Alzeschdorf und Treblin. Ist ein Fahrzeug liegen geblieben, fahren Sie ja bitte dementsprechend vorsichtig. Geblitzt wird heute unter anderem auf der B87 Einmündung Hohenwalde in Richtung Frankfurt-Oder. Ansonsten wünscht die Oderwelle eine gute und sichere Fahrt.

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2: Im Studio Steve Löffler. Am Leipziger Flughafen sind offenbar weitere Spuren eines geplanten Anschlags mit Drohnen gefunden worden. Nach Informationen von NDR, WDR und Süddeutscher Zeitung entdeckten Ermittler eine dritte Drohne auf einem Feld nahe dem Flughafen. Dort wurde möglicherweise auch hochexplosiver militärischer Sprengstoff gefunden. Bereits Anfang August war eine mit Sprengstoff bestückte Drohne auf dem Flughafengelände entdeckt worden. Die Bundesanwaltschaft ermittelt wegen des Verdachts eines Anschlags. Sicherheitskreise vermuten eine Beteiligung russischer Geheimdienste. Russland weist das zurück. Die schwarz-rote Bundesregierung kommt heute auf Schloss Neuhardenberg zu ihrer zweitägigen Klausur zusammen. Im Mittelpunkt stehen die Wettbewerbsfähigkeit der deutschen Wirtschaft, Wachstum und Reformen. Konkrete Beschlüsse sind nicht geplant. Gleichzeitig steht die Koalition wegen schlechter Umfragewerte und interner Kritik unter Druck. Bundeskanzler Friedrich Merz von der CDU will die Regierung auf einen entschlossenen Reformkurs im Herbst einschwören. Im geplanten Bundeshaushalt 2027 soll auch bei der Kultur gespart werden. Betroffen wäre unter anderem die Musikbranche. Für das Reeperbahn-Festival könnten die Bundesmittel von rund 6 auf 3 Millionen Euro sinken. Auch der Festivalförderfonds soll weniger Geld bekommen. Branchenvertreter warnen, dass darunter vor allem kleinere Festivals und Nachwuchskünstler leiden könnten. Der Haushalt ist allerdings noch nicht beschlossen. Änderungen sind bis zur geplanten Verabschiedung im November möglich. Nach dem mutmaßlich islamistischen Anschlag am Rande des CSD will Berlins Innensenatorin Iris Spranger von der SPD den Tiergarten dauerhaft besser schützen. Sie schlägt feste Überfahrsperren vor, etwa Bänke, Infotafeln oder Skulpturen. Damit soll die Polizei entlastet werden, die bei Veranstaltungen immer wieder mobile Sperren aufbauen muss. Die Opposition hält dauerhafte Barrieren dagegen für teuer und wenig zielführend.
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3: Heute ist es zunächst sonnig. Im weiteren Tagesverlauf bilden sich bis zum Abend hin vereinzelte Wolken bei Werten von 18 bis 24 Grad. Nachts ist es wolkig bei Tiefstemperaturen von 13 Grad. Morgen wechseln sich vormittags und auch nachmittags Wolken und Sonne ab bei Werten von maximal 24 Grad.
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3: Einen wunderschönen guten Morgen, der Oderwelle Verkehrsservice. Vorsicht im Landkreis Märkisch-Oderland zwischen Alzeschdorf und Treblin. Ist ein Fahrzeug liegen geblieben, fahren Sie ja bitte dementsprechend vorsichtig. Geblitzt wird heute unter anderem auf der B87 Einmündung Hohenwalde in Richtung Frankfurt-Oder. Ansonsten wünscht die Oderwelle eine gute und sichere Fahrt.
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3: Kurz nach 9 Uhr an diesem sonnigen Dienstag am Morgen einen wunderschönen Morgengruß aus dem Oderturm. Herzlich willkommen hier auf 91.7 Ihrer Oderwelle. Mehr 80er, mehr 90er und das Beste von heute in dieser Stunde unter anderem von Nena, von Simon & Garfunkel, von Milo, den Dire Straits. Und hier sind Tears for Fears. Everybody wants to rule the world. Ich bin Matthias, freue mich, dass Sie mit dabei sind. Wunderschönen guten Morgen und Hallihallo.

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1: Unter Leitung von Parteichef und Bundeskanzler Friedrich Merz ist in Berlin die CDU-Spitze zu ihrem ersten regulären Treffen nach der Sommerpause zusammengekommen. Themen durften unter anderem der Personalumbau vom Juli, aber auch die heute beginnende Kabinettsklausur und die Landtagswahlen im September sein. Für den neuen Unionsfraktionschef Thorsten Frey ist klar, es wartet jede Menge Arbeit. Die angeschobenen Reformen müssen jetzt umgesetzt werden, sagte er vor dem Treffen.
2: Was die Koalition nach der Sommerpause erwartet, das ist jede Menge Arbeit. Wir haben ja bereits vor der parlamentarischen Sommerpause viele Gesetzgebungsvorhaben aufgegleist und die müssen jetzt umgesetzt werden. In der Regel mit der Zielsetzung Ende des Jahres. Insofern steht uns ein arbeitsreicher Herbst bevor. Ich glaube, es bleibt uns nichts anderes, als für die Argumente, die für unsere Politik stehen, zu kämpfen und deutlich zu machen, dass das zu spürbaren Verbesserungen im Leben der Menschen führt. Das ist der entscheidende Punkt. Und deshalb gilt es, durch gute Arbeit zu überzeugen und das jetzt in den letzten Tagen nochmal zu intensivieren. Also tatsächlich ist es so, dass sowohl die Partei als auch die Bundesregierung stark geführt wird. Wir werden jetzt in den nächsten Tagen die Kabinettsklausur haben. Ende der Woche wird es eine gemeinsame Klausurtagung der geschäftsführenden Fraktionsvorstände von CDU, CSU und SPD geben. Und da werden wir nochmal festklopfen, wie wir die nächsten Schritte gehen werden und auch vereinbaren, dass wir das, was wir uns vorgenommen haben, dann auch wirklich gut umsetzen können.
1: Soweit Unionsfraktionschef Thorsten Frey.
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1: Im Studio Matthias Kajanis. Schönen guten Morgen. Nach dem Fund von mehr als 4 Tonnen toten Fisch in einem Nebengewässer der Oder gibt das Brandenburger Landesamt für Umwelt vorerst Entwarnung. Die in Polen aufgetretene giftige Goldalge stellt derzeit keine Gefahr für die brandenburgischen Oderabschnitte dar. Die jüngsten Wasserproben lagen unter der Nachweisgrenze. Die Algenblüte beschränkt sich bislang auf den östlichen Teil des Gleiwitzer Kanals. Erst wenn die polnische Hauptoder betroffen ist, soll die Warnstufe angehoben werden. Ursache der Sorge ist die Erfahrung von 2022, als in der Oder rund 1000 Tonnen Fische sowie Muscheln und Schnecken verendeten. Frankfurts Oberbürgermeister Axel Strasser parteilos unterstützt die Forderung nach einer grundlegenden Überarbeitung der geplanten Pflegereform. Er warnt davor, dass höhere Pflegekosten bei den Kommunen landen könnten. Schon jetzt steigen deren Ausgaben für die Hilfe zur Pflege deutlich. Auch die häusliche und ambulante Pflege müsse gestärkt werden. Die für morgen geplante Protestaktion vor dem Frankfurter Rathaus unterstützt Strasser, kann aber wegen anderer Termine nicht selbst teilnehmen. Noch schnell eine Ausbildung finden. Junge Menschen aus Frankfurt-Oder und dem Umland können sich am 3. September bei einer Nachvermittlungsaktion über freie Ausbildungsplätze informieren. Von 10 bis 15 Uhr stehen in der Jugendberufsagentur und im Berufsinformationszentrum Berater von JBA, IHK und Handwerkskammer bereit. Auch Alternativen wie Praktika oder Einstiegsqualifizierungen und mögliche Förderungen werden vorgestellt. Die Teilnahme ist kostenlos und ohne Anmeldung möglich. Weitere Informationen dazu auf oderwelle.de. Soweit das Neueste aus unserer Region. Aktuelles aus aller Welt wieder zur nächsten vollen Stunde in den Nachrichten der Oderwelle.
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5: Heute ist es zunächst sonnig. Im weiteren Tagesverlauf bilden sich bis zum Abend hin vereinzelte Wolken bei Werten von 18 bis 24 Grad. Nachts ist es wolkig bei Tiefstemperaturen von 13 Grad. Morgen wechseln sich vormittags und auch nachmittags Wolken und Sonne ab bei Werten von maximal 24 Grad.
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5: Einen wunderschönen guten Morgen, der Oderwelle Verkehrsservice. Vorsicht im Landkreis Märkisch Oderland zwischen Alt-Zeschdorf und Treblin. Ist ein Fahrzeug liegen geblieben, fahren Sie hier bitte dementsprechend vorsichtig. Geblitzt wird heute unter anderem auf der B87 Einmündung Hohenwalde in Richtung Frankfurt-Oder. Ansonsten wünscht die Oderwelle eine gute und sichere Fahrt.
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2: Im Studio Steve Löffler. Am Leipziger Flughafen sind offenbar weitere Spuren eines geplanten Anschlags mit Drohnen gefunden worden. Nach Informationen von NDR, WDR und Süddeutscher Zeitung entdeckten Ermittler eine dritte Drohne auf einem Feld nahe dem Flughafen. Dort wurde möglicherweise auch hochexplosiver militärischer Sprengstoff gefunden. Bereits Anfang August war eine mit Sprengstoff bestückte Drohne auf dem Flughafengelände entdeckt worden. Die Bundesanwaltschaft ermittelt wegen des Verdachts eines Anschlags. Sicherheitskreise vermuten eine Beteiligung russischer Geheimdienste. Russland weist das zurück. Die schwarz-rote Bundesregierung kommt heute auf Schloss Neuhardenberg zu ihrer zweitägigen Klausur zusammen. Im Mittelpunkt stehen die Wettbewerbsfähigkeit der deutschen Wirtschaft, Wachstum und Reformen. Konkrete Beschlüsse sind nicht geplant. Gleichzeitig steht die Koalition wegen schlechter Umfragewerte und interner Kritik unter Druck. Bundeskanzler Friedrich Merz von der CDU will die Regierung auf einen entschlossenen Reformkurs im Herbst einschwören. Im geplanten Bundeshaushalt 2027 soll auch bei der Kultur gespart werden. Betroffen wäre unter anderem die Musikbranche. Für das Reeperbahn-Festival könnten die Bundesmittel von rund 6 auf 3 Millionen Euro sinken. Auch der Festivalförderfonds soll weniger Geld bekommen. Branchenvertreter warnen, dass darunter vor allem kleinere Festivals und Nachwuchskünstler leiden könnten. Der Haushalt ist allerdings noch nicht beschlossen. Änderungen sind bis zur geplanten Verabschiedung im November möglich. Nach dem mutmaßlich islamistischen Anschlag am Rande des CSD will Berlins Innensenatorin Iris Spranger von der SPD den Tiergarten dauerhaft besser schützen. Sie schlägt feste Überfahrsperren vor, etwa Bänke, Infotafeln oder Skulpturen. Damit soll die Polizei entlastet werden, die bei Veranstaltungen immer wieder mobile Sperren aufbauen muss. Die Opposition hält dauerhafte Barrieren dagegen für teuer und wenig zielführend.
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3: Heute ist es zunächst sonnig. Im weiteren Tagesverlauf bilden sich bis zum Abend hin vereinzelte Wolken bei Werten von 18 bis 24 Grad. Nachts ist es wolkig bei Tiefstemperaturen von 13 Grad. Morgen wechseln sich vormittags und auch nachmittags Wolken und Sonne ab bei Werten von maximal 24 Grad.
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3: Der Oderwelle Verkehrsservice aus dem höchsten Gebäude Brandenburgs, dem Oderturm, mit dem Blick auf die Straßen. Derzeit liegen uns glücklicherweise keine Meldungen über Verkehrsbehinderungen vor. Aber Achtung, aufgepasst, geblitzt wird heute unter anderem auf der B87 Einmündung Hohenwalde in Richtung Frankfurt-Oder.
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3: Kurz nach 10 Uhr an diesem Dienstagvormittag. Ich bin Matthias, freue mich, dass Sie mit dabei sind. Hallihallo, hier ist Cher.

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Rock aus den 90ern, Shiny Happy People von R.E.M. hier auf 91.7 ihrer Oderwelle am Dienstagvormittag. Jetzt bei uns der Kult-Oldie der Stunde und der kommt diesmal von Joe Cocker, ursprünglich aus dem Jahr 1969. Ja, beim Woodstock Festival gesungen, With a Little Help from My Friends hier, eine Live-Version aus dem Jahr 89. Jetzt auf 91.7 ihrer Oderwelle.

0: 2010er Jahren. Frieda Gold mit Wovon sollen wir träumen? Hier auf 91.7 ihrer Oderwelle. Kurz nach 11:30. Gleich bei uns Musik von Years and Years mit King. Vorher noch der Regionalreport.
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0: Im Studio Matthias Kajanis. Schönen guten Tag. Nach dem Fund von mehr als 4 Tonnen toten Fisch in einem Nebengewässer der Oder gibt das Brandenburger Landesamt für Umwelt vorerst Entwarnung. Die in Polen aufgetretene giftige Goldalge stellt derzeit keine Gefahr für die brandenburgischen Oderabschnitte dar. Die jüngsten Wasserproben lagen unter der Nachweisgrenze. Die Algenblüte beschränkt sich bislang auf den östlichen Teil des Gleiwitzer Kanals. Erst wenn die polnische Hauptoder betroffen ist, soll die Warnstufe angehoben werden. Ursache der Sorge ist die Erfahrung von 2022, als in der Oder rund 1000 Tonnen Fische sowie Muscheln und Schnecken verendeten. Frankfurts Oberbürgermeister Axel Strasser parteilos unterstützt die Forderung nach einer grundlegenden Überarbeitung der geplanten Pflegereform. Er warnt davor, dass höhere Pflegekosten bei den Kommunen landen könnten. Schon jetzt steigen deren Ausgaben für die Hilfe zur Pflege deutlich. Auch die häusliche und ambulante Pflege müsse gestärkt werden. Die für morgen geplante Protestaktion vor dem Frankfurter Rathaus unterstützt Strasser, kann aber wegen anderer Termine nicht selbst teilnehmen. Noch schnell eine Ausbildung finden. Junge Menschen aus Frankfurt-Oder und dem Umland können sich am 3. September bei einer Nachvermittlungsaktion über freie Ausbildungsplätze informieren. Von 10 bis 15 Uhr stehen in der Jugendberufsagentur und im Berufsinformationszentrum Berater von JBA, IHK und Handwerkskammer bereit. Auch Alternativen wie Praktika oder Einstiegsqualifizierungen und mögliche Förderungen werden vorgestellt. Die Teilnahme ist kostenlos und ohne Anmeldung möglich. Weitere Informationen dazu auf oderwelle.de. Soweit das Neueste aus unserer Region. Aktuelles aus aller Welt wieder zur nächsten vollen Stunde in den Nachrichten der Oderwelle.
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1: Na, da sehen wir uns doch auf jeden Fall am Samstag, oder? 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

schönsten Balladen, stille Wasser und die sind ja bekanntlich tief. Klaus Lage war das hier auf 91.7 ihrer Oderwelle kurz vor 11 Uhr. Gleich wieder das Neueste aus der Nachrichtenredaktion. Vorher noch Musik von Cliff Richard, She's So Beautiful. Und hier ein absoluter Rock-Klassiker, auch eine schöne Ballade. Rio Speedwing mit Keep On Loving You. Herzlich willkommen auf 91.7 ihrer

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2: Im Studio Steve Löffler. Am Leipziger Flughafen sind offenbar weitere Spuren eines geplanten Anschlags mit Drohnen gefunden worden. Nach Informationen von NDR, WDR und Süddeutscher Zeitung entdeckten Ermittler eine dritte Drohne auf einem Feld nahe dem Flughafen. Dort wurde möglicherweise auch hochexplosiver militärischer Sprengstoff gefunden. Bereits Anfang August war eine mit Sprengstoff bestückte Drohne auf dem Flughafengelände entdeckt worden. Die Bundesanwaltschaft ermittelt wegen des Verdachts eines Anschlags. Sicherheitskreise vermuten eine Beteiligung russischer Geheimdienste. Russland weist das zurück. Die schwarz-rote Bundesregierung kommt heute auf Schloss Neuhardenberg zu ihrer zweitägigen Klausur zusammen. Im Mittelpunkt stehen die Wettbewerbsfähigkeit der deutschen Wirtschaft, Wachstum und Reformen. Konkrete Beschlüsse sind nicht geplant. Gleichzeitig steht die Koalition wegen schlechter Umfragewerte und interner Kritik unter Druck. Bundeskanzler Friedrich Merz von der CDU will die Regierung auf einen entschlossenen Reformkurs im Herbst einschwören. Im geplanten Bundeshaushalt 2027 soll auch bei der Kultur gespart werden. Betroffen wäre unter anderem die Musikbranche. Für das Reeperbahn-Festival könnten die Bundesmittel von rund 6 auf 3 Millionen Euro sinken. Auch der Festivalförderfonds soll weniger Geld bekommen. Branchenvertreter warnen, dass darunter vor allem kleinere Festivals und Nachwuchskünstler leiden könnten. Der Haushalt ist allerdings noch nicht beschlossen. Änderungen sind bis zur geplanten Verabschiedung im November möglich. Nach dem mutmaßlich islamistischen Anschlag am Rande des CSD will Berlins Innensenatorin Iris Spranger von der SPD den Tiergarten dauerhaft besser schützen. Sie schlägt feste Überfahrsperren vor, etwa Bänke, Infotafeln oder Skulpturen. Damit soll die Polizei entlastet werden, die bei Veranstaltungen immer wieder mobile Sperren aufbauen muss. Die Opposition hält dauerhafte Barrieren dagegen für teuer und wenig zielführend.
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3: Heute ist es zunächst sonnig. Im weiteren Tagesverlauf bilden sich bis zum Abend hin vereinzelte Wolken bei Werten von 18 bis 24 Grad. Nachts ist es wolkig bei Tiefstemperaturen von 13 Grad. Morgen wechseln sich vormittags und auch nachmittags Wolken und Sonne ab bei Werten von maximal 24 Grad.
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3: Der Oderwelle Verkehrsservice aus dem höchsten Gebäude Brandenburgs, dem Oderturm, mit dem Blick auf die Straßen. Derzeit liegen uns glücklicherweise keine Meldungen über Verkehrsbehinderungen vor. Aber Achtung, aufgepasst, geblitzt wird heute unter anderem auf der B87 Einmündung Hohenwalde in Richtung Frankfurt-Oder.
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3: Herzlich willkommen auf Ihrer Lieblingswelle 91.7, die Oderwelle, Ihre Gute-Laune-Welle. Jetzt mit Musik von Phil Collins. Ich bin Matthias Aliello.

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1: Im Studio Matthias Kajalis, schönen guten Tag. Nach dem Fund von mehr als 4 Tonnen toten Fisch in einem Nebengewässer der Oder gibt das Brandenburger Landesamt für Umwelt vorerst Entwarnung. Die in Polen aufgetretene giftige Goldalge stellt derzeit keine Gefahr für die brandenburgischen Oderabschnitte dar. Die jüngsten Wasserproben lagen unter der Nachweisgrenze. Die Algenblüte beschränkt sich bislang auf den östlichen Teil des Gleiwitzer Kanals. Erst wenn die polnische Hauptoder betroffen ist, soll die Warnstufe angehoben werden. Ursache der Sorge ist die Erfahrung von 2022, als in der Oder rund 1000 Tonnen Fische sowie Muscheln und Schnecken verendeten. Frankfurts Oberbürgermeister Axel Strasser parteilos unterstützt die Forderung nach einer grundlegenden Überarbeitung der geplanten Pflegereform. Er warnt davor, dass höhere Pflegekosten bei den Kommunen landen könnten. Schon jetzt steigen deren Ausgaben für die Hilfe zur Pflege deutlich. Auch die häusliche und ambulante Pflege müsse gestärkt werden. Die für morgen geplante Protestaktion vor dem Frankfurter Rathaus unterstützt Strasser, kann aber wegen anderer Termine nicht selbst teilnehmen. Noch schnell eine Ausbildung finden. Junge Menschen aus Frankfurt-Oder und dem Umland können sich am 3. September bei einer Nachvermittlungsaktion über freie Ausbildungsplätze informieren. Von 10 bis 15 Uhr stehen in der Jugendberufsagentur und im Berufsinformationszentrum Berater von JBA, IHK und Handwerkskammer bereit. Auch Alternativen wie Praktika oder Einstiegsqualifizierungen und mögliche Förderungen werden vorgestellt. Die Teilnahme ist kostenlos und ohne Anmeldung möglich. Weitere Informationen dazu auf oderwelle.de. Soweit das Neueste aus unserer Region. Aktuell ist aus aller Welt wieder zur nächsten vollen Stunde in den Nachrichten der Oderwelle.
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2: Im Studio Steve Löffler. Am Leipziger Flughafen sind offenbar weitere Spuren eines geplanten Anschlags mit Drohnen gefunden worden. Nach Informationen von NDR, WDR und Süddeutscher Zeitung entdeckten Ermittler eine dritte Drohne auf einem Feld nahe dem Flughafen. Dort wurde möglicherweise auch hochexplosiver militärischer Sprengstoff gefunden. Bereits Anfang August war eine mit Sprengstoff bestückte Drohne auf dem Flughafengelände entdeckt worden. Die Bundesanwaltschaft ermittelt wegen des Verdachts eines Anschlags. Sicherheitskreise vermuten eine Beteiligung russischer Geheimdienste. Russland weist das zurück. Die schwarz-rote Bundesregierung kommt heute auf Schloss Neuhardenberg zu ihrer zweitägigen Klausur zusammen. Im Mittelpunkt stehen die Wettbewerbsfähigkeit der deutschen Wirtschaft, Wachstum und Reformen. Konkrete Beschlüsse sind nicht geplant. Gleichzeitig steht die Koalition wegen schlechter Umfragewerte und interner Kritik unter Druck. Bundeskanzler Friedrich Merz von der CDU will die Regierung auf einen entschlossenen Reformkurs im Herbst einschwören. Im geplanten Bundeshaushalt 2027 soll auch bei der Kultur gespart werden. Betroffen wäre unter anderem die Musikbranche. Für das Reeperbahn-Festival könnten die Bundesmittel von rund 6 auf 3 Millionen Euro sinken. Auch der Festivalförderfonds soll weniger Geld bekommen. Branchenvertreter warnen, dass darunter vor allem kleinere Festivals und Nachwuchskünstler leiden könnten. Der Haushalt ist allerdings noch nicht beschlossen. Änderungen sind bis zur geplanten Verabschiedung im November möglich. Nach dem mutmaßlich islamistischen Anschlag am Rande des CSD will Berlins Innensenatorin Iris Spranger von der SPD den Tiergarten dauerhaft besser schützen. Sie schlägt feste Überfahrsperren vor, etwa Bänke, Infotafeln oder Skulpturen. Damit soll die Polizei entlastet werden, die bei Veranstaltungen immer wieder mobile Sperren aufbauen muss. Die Opposition hält dauerhafte Barrieren dagegen für teuer und wenig zielführend.
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4: Heute ist es zunächst sonnig. Im weiteren Tagesverlauf bilden sich bis zum Abend hin vereinzelte Wolken bei Werten von 18 bis 24 Grad. Nachts ist es wolkig bei Tiefstemperaturen von 13 Grad. Morgen wechseln sich vormittags und auch nachmittags Wolken und Sonne ab bei Werten von maximal 24 Grad.
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4: Der Oderwelle Verkehrsservice aus dem höchsten Gebäude Brandenburgs, dem Oderturm, mit dem Blick auf die Straßen. Derzeit liegen uns glücklicherweise keine Meldungen über Verkehrsbehinderungen vor. Aber Achtung, aufgepasst, geblitzt wird heute unter anderem auf der B87 Einmündung Hohenwalde in Richtung Frankfurt-Oder.
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4: Kurz nach 12 Uhr Mahlzeit und guten Appetit, falls Sie gerade beim Essen sind. Übrigens, am Samstag in einer Woche findet er statt, der Tag der Sicherheitsbehörden hier in der Kopernikusstraße, präsentiert von 91.7 der Oderwelle. Mehr dazu in dieser Stunde hier auf 91.7. Ich bin Matthias Kajalis, freue mich, dass Sie mit dabei sind. Wir starten in dieser Stunde gleich.

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1: Alles auf Neustart. Nach der Sommerpause ist das Bundeskabinett heute zu einer zweitägigen Klausur auf Schloss Neuhardenberg in Brandenburg zusammengekommen. Das Treffen dürfte der Auftakt für schwierige Wochen sein, in denen der Bundesregierung 3 Landtagswahlen und womöglich ein heißer Herbst der Reformen bevorsteht. Bundeskanzler Friedrich Merz äußerte sich vorab zu den Themen und Problemen, mit denen sich die Klausur beschäftigen soll. Und auch zum jüngsten geplanten Drohnenanschlag am Leipziger Flughafen.
2: Wir sind als Regierung mit guten und mutigen Beschlüssen in den Sommer gegangen, aber unter anderem der Drohnenangriff in Leipzig zeigt, dass wir zugleich ganz handfest bedroht sind. Nicht zuletzt die großen Schäden durch die Folgen von Hitze und Dürre. All das macht die Lage im Land nicht leichter. Deutschland ist stärker ins Fadenkreuz hybrider Angreifer gerückt. Das zeigt nicht zuletzt der Angriff vom 4. August auf dem Flughafen in Leipzig. Angreifer nehmen zunehmend skrupellos auch schwere Sachschäden, sogar Verletzte und Tote in Kauf. Hier in Neuhardenberg wird es nicht um die Zuordnung des Leipziger Angriffs gehen. Daran arbeiten wir zusammen mit den Sicherheitsbehörden intensiv und wir werden das in Kürze auch darlegen und uns dazu äußern.
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1: Im Studio Matthias Kajanis. Schönen guten Tag. Nach dem Fund von mehr als 4 Tonnen toten Fisch in einem Nebengewässer der Oder gibt das Brandenburger Landesamt für Umwelt vorerst Entwarnung. Die in Polen aufgetretene giftige Goldalge stellt derzeit keine Gefahr für die brandenburgischen Oderabschnitte dar. Die jüngsten Wasserproben lagen unter der Nachweisgrenze. Die Algenblüte beschränkt sich bislang auf den östlichen Teil des Gleiwitzer Kanals. Erst wenn die polnische Hauptoder betroffen ist, soll die Warnstufe angehoben werden. Ursache der Sorge ist die Erfahrung von 2022, als in der Oder rund 1000 Tonnen Fische sowie Muscheln und Schnecken verendeten. Frankfurts Oberbürgermeister Axel Strasser parteilos unterstützt die Forderung nach einer grundlegenden Überarbeitung der geplanten Pflegereform. Er warnt davor, dass höhere Pflegekosten bei den Kommunen landen könnten. Schon jetzt steigen deren Ausgaben für die Hilfe zur Pflege deutlich. Auch die häusliche und ambulante Pflege müsse gestärkt werden. Die für morgen geplante Protestaktion vor dem Frankfurter Rathaus unterstützt Strasser, kann aber wegen anderer Termine nicht selbst teilnehmen. Noch schnell eine Ausbildung finden. Junge Menschen aus Frankfurt-Oder und dem Umland können sich am 3. September bei einer Nachvermittlungsaktion über freie Ausbildungsplätze informieren. Von 10 bis 15 Uhr stehen in der Jugendberufsagentur und im Berufsinformationszentrum Berater von JBA, IHK und Handwerkskammer bereit. Auch Alternativen wie Praktika oder Einstiegsqualifizierungen und mögliche Förderungen werden vorgestellt. Die Teilnahme ist kostenlos und ohne Anmeldung möglich. Weitere Informationen dazu auf oderwelle.de. Soweit das Neueste aus unserer Region. Aktuell ist aus aller Welt wieder zur nächsten vollen Stunde in den Nachrichten der Oderwelle.
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3: Im Studio Steve Löffler. Am Leipziger Flughafen sind offenbar weitere Spuren eines geplanten Anschlags mit Drohnen gefunden worden. Nach Informationen von NDR, WDR und Süddeutscher Zeitung entdeckten Ermittler eine dritte Drohne auf einem Feld nahe dem Flughafen. Dort wurde möglicherweise auch hochexplosiver militärischer Sprengstoff gefunden. Bereits Anfang August war eine mit Sprengstoff bestückte Drohne auf dem Flughafengelände entdeckt worden. Die Bundesanwaltschaft ermittelt wegen des Verdachts eines Anschlags. Sicherheitskreise vermuten eine Beteiligung russischer Geheimdienste. Russland weist das zurück. Die schwarz-rote Bundesregierung kommt heute auf Schloss Neuhardenberg zu ihrer zweitägigen Klausur zusammen. Im Mittelpunkt stehen die Wettbewerbsfähigkeit der deutschen Wirtschaft, Wachstum und Reformen. Konkrete Beschlüsse sind nicht geplant. Gleichzeitig steht die Koalition wegen schlechter Umfragewerte und interner Kritik unter Druck. Bundeskanzler Friedrich Merz von der CDU will die Regierung auf einen entschlossenen Reformkurs im Herbst einschwören. Im geplanten Bundeshaushalt 2027 soll auch bei der Kultur gespart werden. Betroffen wäre unter anderem die Musikbranche. Für das Reeperbahn-Festival könnten die Bundesmittel von rund 6 auf 3 Millionen Euro sinken. Auch der Festivalförderfonds soll weniger Geld bekommen. Branchenvertreter warnen, dass darunter vor allem kleinere Festivals und Nachwuchskünstler leiden könnten. Der Haushalt ist allerdings noch nicht beschlossen. Änderungen sind bis zur geplanten Verabschiedung im November möglich. Nach dem mutmaßlich islamistischen Anschlag am Rande des CSD will Berlins Innensenatorin Iris Spranger von der SPD den Tiergarten dauerhaft besser schützen. Sie schlägt feste Überfahrsperren vor, etwa Bänke, Infotafeln oder Skulpturen. Damit soll die Polizei entlastet werden, die bei Veranstaltungen immer wieder mobile Sperren aufbauen muss. Die Opposition hält dauerhafte Barrieren dagegen für teuer und wenig zielführend.
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4: Heute ist es zunächst sonnig. Im weiteren Tagesverlauf bilden sich bis zum Abend hin vereinzelte Wolken bei Werten von 18 bis 24 Grad. Nachts ist es wolkig bei Tiefstemperaturen von 13 Grad. Morgen wechseln sich vormittags und auch nachmittags Wolken und Sonne ab bei Werten von maximal 24 Grad.
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4: Der Oderwelle Verkehrsservice aus dem höchsten Gebäude Brandenburgs, dem Oderturm, mit dem Blick auf die Straßen. Derzeit liegen uns glücklicherweise keine Meldungen über Verkehrsbehinderungen vor. Aber Achtung, aufgepasst, geblitzt wird heute unter anderem auf der B87 Einmündung Hohenwalde in Richtung Frankfurt-Oder.
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4: Kurz nach 13 Uhr, herzlich willkommen an diesem Dienstagnachmittag hier auf 91.7, die Oderwelle. Wir starten in diese Stunde mit Musik von Zweiraumwohnung, 36 Grad. Ja, ob es nochmal 36 Grad werden, das ist wohl eher zweifelhaft. Aber der Sommer ist noch nicht ganz vorbei. Es soll auf jeden Fall nochmal warme Temperaturen um die 30 Grad geben. Wir lassen uns überraschen. Ich bin Matthias Gajanis, freue mich, dass Sie mit dabei sind.

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1: Im Studio Matthias Kajanis, schönen guten Tag. Nach dem Fund von mehr als 4 Tonnen toten Fisch in einem Nebengewässer der Oder gibt das Brandenburger Landesamt für Umwelt vorerst Entwarnung. Die in Polen aufgetretene giftige Goldalge stellt derzeit keine Gefahr für die brandenburgischen Oderabschnitte dar. Die jüngsten Wasserproben lagen unter der Nachweisgrenze. Die Algenblüte beschränkt sich bislang auf den östlichen Teil des Gleiwitzer Kanals. Erst wenn die polnische Hauptoder betroffen ist, soll die Warnstufe angehoben werden. Ursache der Sorge ist die Erfahrung von 2022, als in der Oder rund 1000 Tonnen Fische sowie Muscheln und Schnecken verendeten. Frankfurts Oberbürgermeister Axel Strasser parteilos unterstützt die Forderung nach einer grundlegenden Überarbeitung der geplanten Pflegereform. Er warnt davor, dass höhere Pflegekosten bei den Kommunen landen könnten. Schon jetzt steigen deren Ausgaben für die Hilfe zur Pflege deutlich. Auch die häusliche und ambulante Pflege müsse gestärkt werden. Die für morgen geplante Protestaktion vor dem Frankfurter Rathaus unterstützt Strasser, kann aber wegen anderer Termine nicht selbst teilnehmen. Noch schnell eine Ausbildung finden. Junge Menschen aus Frankfurt-Oder und dem Umland können sich am 3. September bei einer Nachvermittlungsaktion über freie Ausbildungsplätze informieren. Von 10 bis 15 Uhr stehen in der Jugendberufsagentur und im Berufsinformationszentrum Berater von JBA, IHK und Handwerkskammer bereit. Auch Alternativen wie Praktika oder Einstiegsqualifizierungen und mögliche Förderungen werden vorgestellt. Die Teilnahme ist kostenlos und ohne Anmeldung möglich. Weitere Informationen dazu auf oderwelle.de. Soweit das Neueste aus unserer Region. Aktuell ist aus aller Welt wieder zur nächsten vollen Stunde in den Nachrichten der Oderwelle.
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2: Im Studio Steve Löffler. Am Leipziger Flughafen sind offenbar weitere Spuren eines geplanten Anschlags mit Drohnen gefunden worden. Nach Informationen von NDR, WDR und Süddeutscher Zeitung entdeckten Ermittler eine dritte Drohne auf einem Feld nahe dem Flughafen. Dort wurde möglicherweise auch hochexplosiver militärischer Sprengstoff gefunden. Bereits Anfang August war eine mit Sprengstoff bestückte Drohne auf dem Flughafengelände entdeckt worden. Die Bundesanwaltschaft ermittelt wegen des Verdachts eines Anschlags. Sicherheitskreise vermuten eine Beteiligung russischer Geheimdienste. Russland weist das zurück. Die schwarz-rote Bundesregierung kommt heute auf Schloss Neuhardenberg zu ihrer zweitägigen Klausur zusammen. Im Mittelpunkt stehen die Wettbewerbsfähigkeit der deutschen Wirtschaft, Wachstum und Reformen. Konkrete Beschlüsse sind nicht geplant. Gleichzeitig steht die Koalition wegen schlechter Umfragewerte und interner Kritik unter Druck. Bundeskanzler Friedrich Merz von der CDU will die Regierung auf einen entschlossenen Reformkurs im Herbst einschwören. Im geplanten Bundeshaushalt 2027 soll auch bei der Kultur gespart werden. Betroffen wäre unter anderem die Musikbranche. Für das Reeperbahn-Festival könnten die Bundesmittel von rund 6 auf 3 Millionen Euro sinken. Auch der Festivalförderfonds soll weniger Geld bekommen. Branchenvertreter warnen, dass darunter vor allem kleinere Festivals und Nachwuchskünstler leiden könnten. Der Haushalt ist allerdings noch nicht beschlossen. Änderungen sind bis zur geplanten Verabschiedung im November möglich. Nach dem mutmaßlich islamistischen Anschlag am Rande des CSD will Berlins Innensenatorin Iris Spranger von der SPD den Tiergarten dauerhaft besser schützen. Sie schlägt feste Überfahrsperren vor, etwa Bänke, Infotafeln oder Skulpturen. Damit soll die Polizei entlastet werden, die bei Veranstaltungen immer wieder mobile Sperren aufbauen muss. Die Opposition hält dauerhafte Barrieren dagegen für teuer und wenig zielführend.
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3: Heute ist es zunächst sonnig. Im weiteren Tagesverlauf bilden sich bis zum Abend hin vereinzelte Wolken bei Werten von 18 bis 24 Grad. Nachts ist es wolkig bei Tiefstemperaturen von 13 Grad. Morgen wechseln sich vormittags und auch nachmittags Wolken und Sonne ab bei Werten von maximal 24 Grad.
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3: Der Oderwelle Verkehrsservice aus dem höchsten Gebäude Brandenburgs, dem Oderturm, mit dem Blick auf die Straßen. Derzeit liegen uns glücklicherweise keine Meldungen über Verkehrsbehinderungen vor. Aber Achtung, aufgepasst, geblitzt wird heute unter anderem auf der B87 Einmündung Hohenwalde in Richtung Frankfurt-Oder.

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1: Im Studio Matthias Kajaris, schönen guten Tag. Nach dem Fund von mehr als 4 Tonnen toten Fisch in einem Nebengewässer der Oder gibt das Brandenburger Landesamt für Umwelt vorerst Entwarnung. Die in Polen aufgetretene giftige Goldalge stellt derzeit keine Gefahr für die brandenburgischen Oderabschnitte dar. Die jüngsten Wasserproben lagen unter der Nachweisgrenze. Die Algenblüte beschränkt sich bislang auf den östlichen Teil des Gleiwitzer Kanals. Erst wenn die polnische Hauptoder betroffen ist, soll die Warnstufe angehoben werden. Ursache der Sorge ist die Erfahrung von 2022, als in der Oder rund 1000 Tonnen Fische sowie Muscheln und Schnecken verendeten. Frankfurts Oberbürgermeister Axel Strasser parteilos unterstützt die Forderung nach einer grundlegenden Überarbeitung der geplanten Pflegereform. Er warnt davor, dass höhere Pflegekosten bei den Kommunen landen könnten. Schon jetzt steigen deren Ausgaben für die Hilfe zur Pflege deutlich. Auch die häusliche und ambulante Pflege müsse gestärkt werden. Die für morgen geplante Protestaktion vor dem Frankfurter Rathaus unterstützt Strasser, kann aber wegen anderer Termine nicht selbst teilnehmen. Noch schnell eine Ausbildung finden. Junge Menschen aus Frankfurt-Oder und dem Umland können sich am 3. September bei einer Nachvermittlungsaktion über freie Ausbildungsplätze informieren. Von 10 bis 15 Uhr stehen in der Jugendberufsagentur und im Berufsinformationszentrum Berater von JBA, IHK und Handwerkskammer bereit. Auch Alternativen wie Praktika oder Einstiegsqualifizierungen und mögliche Förderungen werden vorgestellt. Die Teilnahme ist kostenlos und ohne Anmeldung möglich. Weitere Informationen dazu auf oderwelle.de. Soweit das Neueste aus unserer Region. Aktuelles aus aller Welt wieder zur nächsten vollen Stunde in den Nachrichten der Oderwelle.
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2: Im Studio Kirsten Mayer. Bundeskanzler Friedrich Merz von der CDU hat angekündigt, die Urheber des versuchten Drohnenangriffs auf den Flughafen Leipzig-Halle in Kürze öffentlich zu benennen. Deutschland sei zunehmend Ziel hybrider Angriffe. Merz sagte, sie werden dafür bezahlen. Zu möglichen Verantwortlichen gibt es bislang keine offizielle Bestätigung.
3: Deutschland ist stärker ins Fadenkreuz hybrider Angreifer gerückt. Das zeigt nicht zuletzt der Angriff vom 4. August auf dem Flughafen in Leipzig. Angreifer nehmen zunehmend skrupellos auch schwere Sachschäden, sogar Verletzte und Tote in Kauf. Hier in Neu-Hardenberg wird es nicht um die Zuordnung des Leipziger Angriffs gehen. Daran arbeiten wir zusammen mit den Sicherheitsbehörden intensiv und wir werden das in Kürze auch darlegen und uns dazu äußern.
2: Annalena Baerbock bleibt nach ihrem Amt als Präsidentin der UN-Vollversammlung in New York. Medienberichten zufolge soll sie im Herbst an die Columbia-Universität wechseln. Dort soll sie als Professorin für Global Leadership lehren und ein Masterprogramm zu internationaler politischer Führung mitleiten. Baerbocks Amtszeit bei den Vereinten Nationen endet am 8. September. Brandenburg erleichtert künftig die Vergabe öffentlicher Aufträge. Mit dem sogenannten Best-Bieter-Prinzip müssen nur noch aussichtsreiche Anbieter ihre Eignung nachweisen und Prüfunterlagen einreichen. Die neue Regelung gilt für das Land und die Kommunen. Innenminister Jan Redmann von der CDU verspricht weniger Bürokratie. Wirtschaftsminister Daniel Keller von der SPD erwartet davon auch Vorteile für kleinere und mittlere Unternehmen. Die Kulturbrauerei in Berlin-Prenzlauer Berg ist für weitere 10 Jahre gesichert. Der Berliner Senat hat den Mietvertrag verlängert. Damit kann das Gelände auch künftig für Konzerte, Workshops und andere Kulturveranstaltungen genutzt werden. Eine weitere Verlängerung des Mietvertrags ist möglich. Die Kulturbrauerei umfasst mehr als 30.000 Quadratmeter und zählt zu den wichtigsten Kulturorten Berlins.
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4: Heute ist es zunächst sonnig. Im weiteren Tagesverlauf bilden sich bis zum Abend hin vereinzelte Wolken bei Werten von 18 bis 24 Grad. Nachts ist es wolkig bei Tiefstemperaturen von 13 Grad. Morgen wechseln sich vormittags und auch nachmittags Wolken und Sonne ab bei Werten von maximal 24 Grad.
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4: Der Oderwelle Verkehrsservice aus dem höchsten Gebäude Brandenburgs, dem Oderturm, mit dem Blick auf die Straßen. Derzeit liegen uns glücklicherweise keine Meldungen über Verkehrsbehinderungen vor. Aber Achtung, aufgepasst, geblitzt wird heute unter anderem auf der B87 Einmündung Hohenwalde in Richtung Frankfurt-Oder.
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4: Nach 15 Uhr, der Start in den Feierabend, der Start in den Dienstagnachmittag. Herzlich willkommen auf Ihrer Lieblingswelle 91.7. Mehr 80er, mehr 90er und das Beste von heute natürlich auch in dieser Stunde. Unter anderem von der Gruppe Pur, von Genesis, Neil Sedaka von Zweiraumwohnung, Dua Lipa. Und hier ist er aus den 80ern, Michael Jackson, The Way You Make Me Feel. Ich bin Matthias, freue mich, dass Sie mit dabei sind. Starten wir jetzt gemeinsam in den Feierabend.

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1: Im Studio Matthias Kajanis, schönen guten Tag. Brandenburgs Gesundheitsminister René Wiecke von der SPD begrüßt die angekündigte Kehrtwende bei der Pflegereform. Bundesgesundheitsminister Carsten Lindemann von der CDU stellt in Aussicht, dass pflegende Angehörige künftig doch nicht weniger Rentenpunkte zugestanden werden sollen. Wiecke bezeichnet das als wichtiges Signal. Eine Reform müsse Pflege im eigenen Umfeld stärken und dürfe nicht allein darauf abzielen, Kosten zu sparen oder auf die Bürger abzuwälzen. Frankfurts Oberbürgermeister Axel Strasser parteilos unterstützt die Forderung nach einer grundlegenden Überarbeitung der geplanten Pflegereform. Er warnt davor, dass höhere Pflegekosten bei den Kommunen landen könnten. Schon jetzt steigen deren Ausgaben für die Hilfe zur Pflege deutlich. Auch die häusliche und ambulante Pflege müsse gestärkt werden. Die für morgen geplante Protestaktion vor dem Frankfurter Rathaus unterstützt Strasser, kann aber wegen anderer Termine nicht selbst teilnehmen. Noch schnell eine Ausbildung finden. Junge Menschen aus Frankfurt-Oder und dem Umland können sich am 3. September bei einer Nachvermittlungsaktion über freie Ausbildungsplätze informieren. Von 10 bis 15 Uhr stehen in der Jugendberufsagentur und im Berufsinformationszentrum Berater von JBA, IHK und Handwerkskammer bereit. Auch Alternativen wie Praktika oder Einstiegsqualifizierungen und mögliche Förderungen werden vorgestellt. Die Teilnahme ist kostenlos und ohne Anmeldung möglich. Weitere Informationen dazu auf oderwelle.de. Soweit das Neueste aus unserer Region. Aktuelles aus aller Welt wieder zur nächsten vollen Stunde in den Nachrichten der Oderwelle.
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1: Heute ist es zunächst sonnig. Im weiteren Tagesverlauf bilden sich bis zum Abend hin vereinzelte Wolken bei Werten von 18 bis 24 Grad. Nachts ist es wolkig bei Tiefstemperaturen von 13 Grad. Morgen wechseln sich vormittags und auch nachmittags Wolken und Sonne ab bei Werten von maximal 24 Grad.
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1: Der Oderwelle Verkehrsservice aus dem höchsten Gebäude Brandenburgs, dem Oderturm, mit dem Blick auf die Straßen. Derzeit liegen uns glücklicherweise keine Meldungen über Verkehrsbehinderungen vor. Aber Achtung, aufgepasst, geblitzt wird heute unter anderem auf der B87 Einmündung Hohenwalde in Richtung Frankfurt-Oder.

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2: Im Studio Kirsten Mayer. Bundeskanzler Friedrich Merz von der CDU hat angekündigt, die Urheber des versuchten Drohnenangriffs auf den Flughafen Leipzig-Halle in Kürze öffentlich zu benennen. Deutschland sei zunehmend Ziel hybrider Angriffe. Merz sagte, sie werden dafür bezahlen. Zu möglichen Verantwortlichen gibt es bislang keine offizielle Bestätigung.
3: Deutschland ist stärker ins Fadenkreuz hybrider Angreifer gerückt. Das zeigt nicht zuletzt der Angriff vom 4. August auf dem Flughafen in Leipzig. Angreifer nehmen zunehmend skrupellos auch schwere Sachschäden, sogar Verletzte und Tote in Kauf. Hier in Neu-Hardenberg wird es nicht um die Zuordnung des Leipziger Angriffs gehen. Daran arbeiten wir zusammen mit den Sicherheitsbehörden intensiv und wir werden das in Kürze auch darlegen und uns dazu äußern.
2: Annalena Baerbock bleibt nach ihrem Amt als Präsidentin der UN-Vollversammlung in New York. Medienberichten zufolge soll sie im Herbst an die Columbia-Universität wechseln. Dort soll sie als Professorin für Global Leadership lehren und ein Masterprogramm zu internationaler politischer Führung mitleiten. Baerbocks Amtszeit bei den Vereinten Nationen endet am 8. September. Brandenburg erleichtert künftig die Vergabe öffentlicher Aufträge. Mit dem sogenannten Best-Bieter-Prinzip müssen nur noch aussichtsreiche Anbieter ihre Eignung nachweisen und Prüfunterlagen einreichen. Die neue Regelung gilt für das Land und die Kommunen. Innenminister Jan Redmann von der CDU verspricht weniger Bürokratie. Wirtschaftsminister Daniel Keller von der SPD erwartet davon auch Vorteile für kleinere und mittlere Unternehmen. Die Kulturbrauerei in Berlin-Prenzlauer Berg ist für weitere 10 Jahre gesichert. Der Berliner Senat hat den Mietvertrag verlängert. Damit kann das Gelände auch künftig für Konzerte, Workshops und andere Kulturveranstaltungen genutzt werden. Eine weitere Verlängerung des Mietvertrags ist möglich. Die Kulturbrauerei umfasst mehr als 30.000 Quadratmeter und zählt zu den wichtigsten Kulturorten Berlins.
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6: Heute ist es zunächst sonnig. Im weiteren Tagesverlauf bilden sich bis zum Abend hin vereinzelte Wolken bei Werten von 18 bis 24 Grad. Nachts ist es wolkig bei Tiefstemperaturen von 13 Grad. Morgen wechseln sich vormittags und auch nachmittags Wolken und Sonne ab bei Werten von maximal 24 Grad.
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6: Der Oderwelle Verkehrsservice aus dem höchsten Gebäude Brandenburgs, dem Oderturm, mit dem Blick auf die Straßen. Derzeit liegen uns glücklicherweise keine Meldungen über Verkehrsbehinderungen vor. Aber Achtung, aufgepasst, geblitzt wird heute unter anderem auf der B87 Einmündung Hohenwalde in Richtung Frankfurt-Oder.

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1: Im Studio Matthias Kajanis, schönen guten Tag. Brandenburgs Gesundheitsminister René Wiecke von der SPD begrüßt die angekündigte Kehrtwende bei der Pflegereform. Bundesgesundheitsminister Carsten Lindemann von der CDU stellt in Aussicht, dass pflegende Angehörige künftig doch nicht weniger Rentenpunkte zugestanden werden sollen. Wiecke bezeichnet das als wichtiges Signal. Eine Reform müsse Pflege im eigenen Umfeld stärken und dürfe nicht allein darauf abzielen, Kosten zu sparen oder auf die Bürger abzuwälzen. Frankfurts Oberbürgermeister Axel Strasser parteilos unterstützt die Forderung nach einer grundlegenden Überarbeitung der geplanten Pflegereform. Er warnt davor, dass höhere Pflegekosten bei den Kommunen landen könnten. Schon jetzt steigen deren Ausgaben für die Hilfe zur Pflege deutlich. Auch die häusliche und ambulante Pflege müsse gestärkt werden. Die für morgen geplante Protestaktion vor dem Frankfurter Rathaus unterstützt Strasser, kann aber wegen anderer Termine nicht selbst teilnehmen. Schnell eine Ausbildung finden. Junge Menschen aus Frankfurt-Oder und dem Umland können sich am 3. September bei einer Nachvermittlungsaktion über freie Ausbildungsplätze informieren. Von 10 bis 15 Uhr stehen in der Jugendberufsagentur und im Berufsinformationszentrum Berater von JBA, IHK und Handwerkskammer bereit. Auch Alternativen wie Praktika oder Einstiegsqualifizierungen und mögliche Förderungen werden vorgestellt. Die Teilnahme ist kostenlos und ohne Anmeldung möglich. Weitere Informationen dazu auf oderwelle.de. Soweit das Neueste aus unserer Region. Aktuell ist aus aller Welt wieder zur nächsten vollen Stunde in den Nachrichten der Oderwelle.
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4: Heute ist es zunächst sonnig. Im weiteren Tagesverlauf bilden sich bis zum Abend hin vereinzelte Wolken bei Werten von 18 bis 24 Grad. Nachts ist es wolkig bei Tiefstemperaturen von 13 Grad. Morgen wechseln sich vormittags und auch nachmittags Wolken und Sonne ab bei Werten von maximal 24 Grad.
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4: Der Oderwelle Verkehrsservice aus dem höchsten Gebäude Brandenburgs, dem Oderturm, mit dem Blick auf die Straßen. Derzeit liegen uns glücklicherweise keine Meldungen über Verkehrsbehinderungen vor. Aber Achtung, aufgepasst, geblitzt wird heute unter anderem auf der B87 Einmündung Hohenwalde in Richtung Frankfurt-Oder.

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2: Im Studio Kirsten Mayer. Bundeskanzler Friedrich Merz von der CDU hat angekündigt, die Urheber des versuchten Drohnenangriffs auf den Flughafen Leipzig-Halle in Kürze öffentlich zu benennen. Deutschland sei zunehmend Ziel hybrider Angriffe. Merz sagte, sie werden dafür bezahlen. Zu möglichen Verantwortlichen gibt es bislang keine offizielle Bestätigung.
3: Deutschland ist stärker ins Fadenkreuz hybrider Angreifer gerückt. Das zeigt nicht zuletzt der Angriff vom 4. August auf dem Flughafen in Leipzig. Angreifer nehmen zunehmend skrupellos, auch schwere Sachschäden, sogar Verletzte und Tote in Kauf. Hier in Neu-Hardenberg wird es nicht um die Zuordnung des Leipziger Angriffs gehen. Daran arbeiten wir zusammen mit den Sicherheitsbehörden intensiv und wir werden das in Kürze auch darlegen und uns dazu äußern.
2: Annalena Baerbock bleibt nach ihrem Amt als Präsidentin der UN-Vollversammlung in New York. Medienberichten zufolge soll sie im Herbst an die Columbia-Universität wechseln. Dort soll sie als Professorin für Global Leadership lehren und ein Masterprogramm zu internationaler politischer Führung mitleiten. Baerbocks Amtszeit bei den Vereinten Nationen endet am 8. September. Brandenburg erleichtert künftig die Vergabe öffentlicher Aufträge. Mit dem sogenannten Best-Bieter-Prinzip müssen nur noch aussichtsreiche Anbieter ihre Eignung nachweisen und Prüfunterlagen einreichen. Die neue Regelung gilt für das Land und die Kommunen. Innenminister Jan Redmann von der CDU verspricht weniger Bürokratie. Wirtschaftsminister Daniel Keller von der SPD erwartet davon auch Vorteile für kleinere und mittlere Unternehmen. Die Kulturbrauerei in Berlin-Prenzlauer Berg ist für weitere 10 Jahre gesichert. Der Berliner Senat hat den Mietvertrag verlängert. Damit kann das Gelände auch künftig für Konzerte, Workshops und andere Kulturveranstaltungen genutzt werden. Eine weitere Verlängerung des Mietvertrags ist möglich. Die Kulturbrauerei umfasst mehr als 30.000 Quadratmeter und zählt zu den wichtigsten Kulturorten Berlins.
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5: Heute ist es zunächst sonnig. Im weiteren Tagesverlauf bilden sich bis zum Abend hin vereinzelte Wolken bei Werten von 18 bis 24 Grad. Nachts ist es wolkig bei Tiefstemperaturen von 13 Grad. Morgen wechseln sich vormittags und auch nachmittags Wolken und Sonne ab bei Werten von maximal 24 Grad.
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5: Der Oderwelle Verkehrsservice aus dem höchsten Gebäude Brandenburgs, dem Oderturm mit dem Blick auf die Straßen. Derzeit liegen uns glücklicherweise keine Meldungen über Verkehrsbehinderungen vor. Aber Achtung, aufgepasst, geblitzt wird heute unter anderem auf der B87 Einmündung Hohenwalde in Richtung Frankfurt-Oder.

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1: Im Studio Matthias Kajanis. Schönen guten Tag. Brandenburgs Gesundheitsminister René Wiecke von der SPD begrüßt die angekündigte Kehrtwende bei der Pflegereform. Bundesgesundheitsminister Carsten Lindemann von der CDU stellt in Aussicht, dass pflegende Angehörige künftig doch nicht weniger Rentenpunkte zugestanden werden sollen. Wiecke bezeichnet das als wichtiges Signal. Eine Reform müsse Pflege im eigenen Umfeld stärken und dürfe nicht allein darauf abzielen, Kosten zu sparen oder auf die Bürger abzuwälzen. Frankfurts Oberbürgermeister Axel Strasser parteilos unterstützt die Forderung nach einer grundlegenden Überarbeitung der geplanten Pflegereform. Er warnt davor, dass höhere Pflegekosten bei den Kommunen landen könnten. Schon jetzt steigen deren Ausgaben für die Hilfe zur Pflege deutlich. Auch die häusliche und ambulante Pflege müsse gestärkt werden. Die für morgen geplante Protestaktion vor dem Frankfurter Rathaus unterstützt Strasser, kann aber wegen anderer Termine nicht selbst teilnehmen. Noch schnell eine Ausbildung finden. Junge Menschen aus Frankfurt-Oder und dem Umland können sich am 3. September bei einer Nachvermittlungsaktion über freie Ausbildungsplätze informieren. Von 10 bis 15 Uhr stehen in der Jugendberufsagentur und im Berufsinformationszentrum Berater von JBA, IHK und Handwerkskammer bereit. Auch Alternativen wie Praktika oder Einstiegsqualifizierungen und mögliche Förderungen werden vorgestellt. Die Teilnahme ist kostenlos und ohne Anmeldung möglich. Weitere Informationen dazu auf oderwelle.de. Soweit das Neueste aus unserer Region. Aktuell ist aus aller Welt wieder zur nächsten vollen Stunde in den Nachrichten der Oderwelle.
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1: Heute ist es zunächst sonnig. Im weiteren Tagesverlauf bilden sich bis zum Abend hin vereinzelte Wolken bei Werten von 18 bis 24 Grad. Nachts ist es wolkig bei Tiefstemperaturen von 13 Grad. Morgen wechseln sich vormittags und auch nachmittags Wolken und Sonne ab bei Werten von maximal 24 Grad.
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1: Der Oderwelle Verkehrsservice aus dem höchsten Gebäude Brandenburgs, dem Oderturm, mit dem Blick auf die Straßen. Derzeit liegen uns glücklicherweise keine Meldungen über Verkehrsbehinderungen vor. Aber Achtung, aufgepasst, geblitzt wird heute unter anderem auf der B87 Einmündung Hohenwalde in Richtung Frankfurt-Oder.
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2: Im Studio Kirsten Mayer. Bundeskanzler Friedrich Merz von der CDU hat angekündigt, die Urheber des versuchten Drohnenangriffs auf den Flughafen Leipzig-Halle in Kürze öffentlich zu benennen. Deutschland sei zunehmend Ziel hybrider Angriffe. Merz sagte, sie werden dafür bezahlen. Zu möglichen Verantwortlichen gibt es bislang keine offizielle Bestätigung.
3: Deutschland ist stärker ins Fadenkreuz hybrider Angreifer gerückt. Das zeigt nicht zuletzt der Angriff vom 4. August auf dem Flughafen in Leipzig. Angreifer nehmen zunehmend skrupellos auch schwere Sachschäden, sogar Verletzte und Tote in Kauf. Hier in Neu-Hardenberg wird es nicht um die Zuordnung des Leipziger Angriffs gehen. Daran arbeiten wir zusammen mit den Sicherheitsbehörden intensiv und wir werden das in Kürze auch darlegen und uns dazu äußern.
2: Annalena Baerbock bleibt nach ihrem Amt als Präsidentin der UN-Vollversammlung in New York. Medienberichten zufolge soll sie im Herbst an die Columbia-Universität wechseln. Dort soll sie als Professorin für Global Leadership lehren und ein Masterprogramm zu internationaler politischer Führung mitleiten. Baerbocks Amtszeit bei den Vereinten Nationen endet am 8. September. Brandenburg erleichtert künftig die Vergabe öffentlicher Aufträge. Mit dem sogenannten Best-Bieter-Prinzip müssen nur noch aussichtsreiche Anbieter ihre Eignung nachweisen und Prüfunterlagen einreichen. Die neue Regelung gilt für das Land und die Kommunen. Innenminister Jan Redmann von der CDU verspricht weniger Bürokratie. Wirtschaftsminister Daniel Keller von der SPD erwartet davon auch Vorteile für kleinere und mittlere Unternehmen. Die Kulturbrauerei in Berlin-Prenzlauer Berg ist für weitere 10 Jahre gesichert. Der Berliner Senat hat den Mietvertrag verlängert. Damit kann das Gelände auch künftig für Konzerte, Workshops und andere Kulturveranstaltungen genutzt werden. Eine weitere Verlängerung des Mietvertrags ist möglich. Die Kulturbrauerei umfasst mehr als 30.000 Quadratmeter und zählt zu den wichtigsten Kulturorten Berlins.
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9: Nachts ist es wolkig bei Tiefstemperaturen von 13 Grad. Morgen wechseln sich vormittags und auch nachmittags Wolken und Sonne ab bei Werten von maximal 24 Grad.
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9: Wunderschönen guten Abend, der Oderwelle Verkehrsservice A12 Berlin Richtung Frankfurt-Oder zwischen Fürstenwalde Ost und Briesen. Stockender Verkehr an einer Baustelle. Ansonsten jemals keine Verkehrsbehinderung vor. Wir wünschen auch weiterhin eine gute und sichere Fahrt.
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1: Im Studio Matthias Kajalis. Schönen guten Abend. Brandenburgs Gesundheitsminister René Wieke von der SPD begrüßt die angekündigte Kehrtwende bei der Pflegereform. Bundesgesundheitsminister Carsten Lindemann von der CDU stellt in Aussicht, dass pflegende Angehörige künftig doch nicht weniger Rentenpunkte zugestanden werden sollen. Wieke bezeichnet das als wichtiges Signal. Eine Reform müsse Pflege im eigenen Umfeld stärken und dürfe nicht allein darauf abzielen, Kosten zu sparen oder auf die Bürger abzuwälzen. Frankfurts Oberbürgermeister Axel Strasser parteilos unterstützt die Forderung nach einer grundlegenden Überarbeitung der geplanten Pflegereform. Er warnt davor, dass höhere Pflegekosten bei den Kommunen landen könnten. Schon jetzt steigen deren Ausgaben für die Hilfe zur Pflege deutlich. Auch die häusliche und ambulante Pflege müsse gestärkt werden. Die für morgen geplante Protestaktion vor dem Frankfurter Rathaus unterstützt Strasser, kann aber wegen anderer Termine nicht selbst teilnehmen. Noch schnell eine Ausbildung finden. Junge Menschen aus Frankfurt-Oder und dem Umland können sich am 3. September bei einer Nachvermittlungsaktion über freie Ausbildungsplätze informieren. Von 10 bis 15 Uhr stehen in der Jugendberufsagentur und im Berufsinformationszentrum Berater von JBA, IHK und Handwerkskammer bereit. Auch Alternativen wie Praktika oder Einstiegsqualifizierungen und mögliche Förderungen werden vorgestellt. Die Teilnahme ist kostenlos und ohne Anmeldung möglich. Weitere Informationen dazu auf oderwelle.de. Soweit das Neueste aus unserer Region. Aktuelles aus aller Welt wieder zur nächsten vollen Stunde in den Nachrichten der Oderwelle.
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1: Nachts ist es wolkig bei Tiefstemperaturen von 13 Grad. Morgen wechseln sich vormittags und auch nachmittags Wolken und Sonne ab bei Werten von maximal 24 Grad.
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1: Wunderschönen guten Abend, der Oderwelle Verkehrsservice A12 Berlin Richtung Frankfurt-Oder zwischen Fürstenwalde-Ost und Briesen. Stockender Verkehr an einer Baustelle. Ansonsten jemals keine Verkehrsbehinderung vor. Wir wünschen auch weiterhin eine gute Sicherheit.

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2: Im Studio Kirsten Mayer. Bundeskanzler Friedrich Merz von der CDU hat angekündigt, die Urheber des versuchten Drohnenangriffs auf den Flughafen Leipzig-Halle in Kürze öffentlich zu benennen. Deutschland sei zunehmend Ziel hybrider Angriffe. Merz sagte, sie werden dafür bezahlen. Zu möglichen Verantwortlichen gibt es bislang keine offizielle Bestätigung.
3: Deutschland ist stärker ins Fadenkreuz hybrider Angreifer gerückt. Das zeigt nicht zuletzt der Angriff vom 4. August auf dem Flughafen in Leipzig. Angreifer nehmen zunehmend skrupellos, auch schwere Sachschäden, sogar Verletzte und Tote in Kauf. Hier in Neu-Hardenberg wird es nicht um die Zuordnung des Leipziger Angriffs gehen. Daran arbeiten wir zusammen mit den Sicherheitsbehörden intensiv und wir werden das in Kürze auch darlegen und uns dazu äußern.
2: Annalena Baerbock bleibt nach ihrem Amt als Präsidentin der UN-Vollversammlung in New York. Medienberichten zufolge soll sie im Herbst an die Columbia-Universität wechseln. Dort soll sie als Professorin für Global Leadership lehren und ein Masterprogramm zu internationaler politischer Führung mitleiten. Baerbocks Amtszeit bei den Vereinten Nationen endet am 8. September. Brandenburg erleichtert künftig die Vergabe öffentlicher Aufträge. Mit dem sogenannten Best-Bieter-Prinzip müssen nur noch aussichtsreiche Anbieter ihre Eignung nachweisen und Prüfunterlagen einreichen. Die neue Regelung gilt für das Land und die Kommunen. Innenminister Jan Redmann von der CDU verspricht weniger Bürokratie. Wirtschaftsminister Daniel Keller von der SPD erwartet davon auch Vorteile für kleinere und mittlere Unternehmen. Die Kulturbrauerei in Berlin-Prenzlauer Berg ist für weitere 10 Jahre gesichert. Der Berliner Senat hat den Mietvertrag verlängert. Damit kann das Gelände auch künftig für Konzerte, Workshops und andere Kulturveranstaltungen genutzt werden. Eine weitere Verlängerung des Mietvertrags ist möglich. Die Kulturbrauerei umfasst mehr als 30.000 Quadratmeter und zählt zu den wichtigsten Kulturorten Berlins.
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4: Nachts ist es wolkig bei Tiefstemperaturen von 13 Grad. Morgen wechseln sich vormittags und auch nachmittags Wolken und Sonne ab bei Werten von maximal 24 Grad.
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4: Wunderschönen guten Abend, der Oderwelle Verkehrsservice A12 Berlin Richtung Frankfurt-Oder zwischen Fürstenwalde-Ost und Briesen. Stockender Verkehr an einer Baustelle. Ansonsten jemals keine Verkehrsbehinderung vor. Wir wünschen auch weiterhin eine gute und sichere Fahrt.
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1: Im Studio Matthias Kajalis, schönen guten Abend. Brandenburgs Gesundheitsminister René Wiecke von der SPD begrüßt die angekündigte Kehrtwende bei der Pflegereform. Bundesgesundheitsminister Carsten Lindemann von der CDU stellt in Aussicht, dass pflegende Angehörige künftig doch nicht weniger Rentenpunkte zugestanden werden sollen. Wiecke bezeichnet das als wichtiges Signal. Eine Reform müsse Pflege im eigenen Umfeld stärken und dürfe nicht allein darauf abzielen, Kosten zu sparen oder auf die Bürger abzuwälzen. Frankfurts Oberbürgermeister Axel Strasser parteilos unterstützt die Forderung nach einer grundlegenden Überarbeitung der geplanten Pflegereform. Er warnt davor, dass höhere Pflegekosten bei den Kommunen landen könnten. Schon jetzt steigen deren Ausgaben für die Hilfe zur Pflege deutlich. Auch die häusliche und ambulante Pflege müsse gestärkt werden. Die für morgen geplante Protestaktion vor dem Frankfurter Rathaus unterstützt Strasser, kann aber wegen anderer Termine nicht selbst teilnehmen. Noch schnell eine Ausbildung finden. Junge Menschen aus Frankfurt-Oder und dem Umland können sich am 3. September bei einer Nachvermittlungsaktion über freie Ausbildungsplätze informieren. Von 10 bis 15 Uhr stehen in der Jugendberufsagentur und im Berufsinformationszentrum Berater von JBA, IHK und Handwerkskammer bereit. Auch Alternativen wie Praktika oder Einstiegsqualifizierungen und mögliche Förderungen werden vorgestellt. Die Teilnahme ist kostenlos und ohne Anmeldung möglich. Weitere Informationen dazu auf oderwelle.de. Soweit das Neueste aus unserer Region. Aktuell ist aus aller Welt wieder zur nächsten vollen Stunde in den Nachrichten der Oderwelle.
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1: Nachts ist es wolkig bei Tiefstemperaturen von 13 Grad. Morgen wechseln sich vormittags und auch nachmittags Wolken und Sonne ab bei Werten von maximal 24 Grad.
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1: Wunderschönen guten Abend, der Oderwelle Verkehrsservice A12 Berlin Richtung Frankfurt-Oder zwischen Fürstenwalde Ost und Briesen. Stockender Verkehr an einer Baustelle. Ansonsten niemals keine Verkehrsbehinderung vor. Wir wünschen auch weiterhin eine gute und sichere Fahrt.

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2: Im Studio Kirsten Mayer. Bundeskanzler Friedrich Merz von der CDU hat angekündigt, die Urheber des versuchten Drohnenangriffs auf den Flughafen Leipzig-Halle in Kürze öffentlich zu benennen. Deutschland sei zunehmend Ziel hybrider Angriffe. Merz sagte, sie werden dafür bezahlen. Zu möglichen Verantwortlichen gibt es bislang keine offizielle Bestätigung.
3: Deutschland ist stärker ins Fadenkreuz hybrider Angreifer gerückt. Das zeigt nicht zuletzt der Angriff vom 4. August auf dem Flughafen in Leipzig. Angreifer nehmen zunehmend skrupellos auch schwere Sachschäden, sogar Verletzte und Tote in Kauf. Hier in Neu-Hardenberg wird es nicht um die Zuordnung des Leipziger Angriffs gehen. Daran arbeiten wir zusammen mit den Sicherheitsbehörden intensiv und wir werden das in Kürze auch darlegen und uns dazu äußern.
2: Annalena Baerbock bleibt nach ihrem Amt als Präsidentin der UN-Vollversammlung in New York. Medienberichten zufolge soll sie im Herbst an die Columbia-Universität wechseln. Dort soll sie als Professorin für Global Leadership lehren und ein Masterprogramm zu internationaler politischer Führung mitleiten. Baerbocks Amtszeit bei den Vereinten Nationen endet am 8. September. Brandenburg erleichtert künftig die Vergabe öffentlicher Aufträge. Mit dem sogenannten Best-Bieter-Prinzip müssen nur noch aussichtsreiche Anbieter ihre Eignung nachweisen und Prüfunterlagen einreichen. Die neue Regelung gilt für das Land und die Kommunen. Innenminister Jan Redmann von der CDU verspricht weniger Bürokratie. Wirtschaftsminister Daniel Keller von der SPD erwartet davon auch Vorteile für kleinere und mittlere Unternehmen. Die Kulturbrauerei in Berlin-Prenzlauer Berg ist für weitere 10 Jahre gesichert. Der Berliner Senat hat den Mietvertrag verlängert. Damit kann das Gelände auch künftig für Konzerte, Workshops und andere Kulturveranstaltungen genutzt werden. Eine weitere Verlängerung des Mietvertrags ist möglich. Die Kulturbrauerei umfasst mehr als 30.000 Quadratmeter und zählt zu den wichtigsten Kulturorten Berlins.
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4: Nachts ist es wolkig bei Tiefstemperaturen von 13 Grad. Morgen wechseln sich vormittags und auch nachmittags Wolken und Sonne ab bei Werten von maximal 24 Grad.
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4: Wunderschönen guten Abend, der Oderwelle Verkehrsservice A12 Berlin Richtung Frankfurt-Oder zwischen Fürstenwalde-Ost und Briesen. Stockender Verkehr an einer Baustelle. Ansonsten jemals keine Verkehrsbehinderung vor. Wir wünschen auch weiterhin eine gute, sichere Fahrt.
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2: Soeben erreicht uns die Nachricht, die US-amerikanische Country-Sängerin, Songwriterin und Schauspielerin Dolly Parton ist tot. Sie starb im Alter von 80 Jahren, wie ihre Familie mitteilte. Parton gehört über Jahrzehnte zu den prägendsten Künstlerinnen der amerikanischen Musik. Mit ihrer unverwechselbaren Stimme, ihren oft persönlichen Songs und ihrer charismatischen Persönlichkeit wurde sie weltweit zu einer Ikone der Country-Musik. Ihre Karriere begann bereits in den 1960er Jahren und führte sie weit über die Grenzen des Genres hinaus. Zu ihren bekanntesten Songs gehörten Jolene, 9 to 5 und I Will Always Love You. Gerade dieser Titel wurde zu einer der berühmtesten Songs ihrer Karriere. Parton schrieb das Lied bereits 1973 selbst. Weltweit bekannt wurde es aber später vor allem durch Whitney Houston, deren Version für den Film Bodyguard zu einem der erfolgreichsten Popsongs aller Zeiten wurde. Dolly Partons Original bleibt jedoch ein Meilenstein der Country-Musik. Mit Dolly Parton verliert die Musikwelt eine außergewöhnliche Künstlerin, deren Lieder Generationen überdauert haben.
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2: Der Oderwelle Verkehrsservice liegen derzeit keine Meldungen über Verkehrsbehinderungen vor. Wir wünschen auch weiterhin eine gute und sichere Fahrt durch die Nacht.
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2: Der Oderwelle Verkehrsservice und liegen derzeit keine Meldungen über Verkehrsbehinderung vor. Wir wünschen weiterhin eine gute und sichere Fahrt durch die Nacht.
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2: Der Oderwelle Verkehrsservice und liegen derzeit keine Meldungen über Verkehrsbehinderungen vor. Wir wünschen auch weiterhin eine gute und sichere Fahrt durch die Nacht.
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